0: Schatten 6, alte Gags 7, 8, Bube nach 1, 2, Polizei 3, 4, Grenadier 5, 6, alte Gags 7, 8, Bube nach
1: Bitte alle sofort rausgehen 1, 2, 3, 4, 5, 6, alte Gags 7, 8, Bube nach